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2: Es gibt sehr viel Informationen über die Homepage. Einmal auf der naturfreunde-württemberg.de gibt es sehr ausführliche Informationen, vor allem auch über die Mangrovenaufforstung, wo man zum Beispiel einen einfachen Beitrag dazu spenden kann, wo dann weiter gepflanzt werden kann. Ansonsten gibt es vor allem auch für die Jugendlichen eine sehr aktive Jugendgruppe. Da kann man auch die Berliner Naturfreunde-Jugend sehr hervorheben, die ist sehr aktiv. Die sind auch letztens erst wieder in Senegal gereist. Also da gibt es sehr viele wunderbare Jugendgruppen, die hier auch schon sehr aktiv ist, wo man sich anschließen kann und beteiligen kann. Wir selber machen aufmerksam, indem wir Veranstaltungen machen, auch dort könnte man gegebenenfalls einen kleinen Obolus spenden, wo dann auch dort ankommt und auch wir wissen, dass es dort auch ankommt.
1: 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You mentioned that there was something like that in the Berlin group.
2: Es gibt ja im Prinzip die Naturfreunde in Senegal und da ist regelmäßig Austausch auch. Herr Mamadou hat die Gruppe schon kennengelernt und das ist sehr spannend, was man da immer wieder liest. Die sind natürlich sehr nah an Berlin, an der Regierung dran. Das heißt, die sind noch sehr viel politischer, aktiver. Die haben auch ganz andere Ressourcen nochmal und das ist sehr spannend, was man da immer wieder liest und was die auch anpacken können. Aber auch die Württemberger Jugend macht da sehr viel. Also auch dort findet man Anschluss, wenn man sich engagieren möchte.
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Diese Anmoderation für Litauen wird nicht wie die Sandstrände von Litauen die längste Europas sein und es geht auch nicht nur um Litauen, sondern auch um Ausschnitte von Höhepunkten der drei vorigen Sendungen Spanien, Paraguay sowie Äthiopien und weiteren Ländern, deren Höhepunkte vielleicht so hoch sind wie die höchsten litauischen Wanderdünen. Wir hoffen, ihr habt viel Spaß beim Zuhören.

0: Bericht Deutsche Schulen im Ausland. In unserer Projektwoche beschäftigen wir uns unter anderem mit deutschen Schulen im Ausland. Mit einigen Schulen durften wir auch Interviews führen. Wir haben für euch paar Facts aus den Interviews zusammengestellt. Es gibt weltweit 140 deutsche Schulen im Ausland. Die meisten davon gibt es mit 27 Schulen in Chile. Die Schulen werden zwar von Auswärtigem Amt finanziell unterstützt, aber zur Deckung der Kosten müssten die Schüler und Schülerinnen oft ein Schulgeld zwischen mehreren hundert bis sogar 1000 Euro zahlen müssen. Echt viel, wie ich finde.
1: Die Schulen werden sowohl von deutschen Schülerinnen und Schülern als auch von Einheimischen besucht. Meistens sprechen die sowohl die deutsche Sprache als auch die Landessprache des jeweiligen Landes. Die Schülerinnen und Schüler machen in den deutschen Schulen im Ausland genau die gleichen Abschlüsse wie in Deutschland. Deshalb können sie nach dem Abschluss sowohl im Ausland als auch in Deutschland eine Berufsausbildung machen oder studieren. Damit stehen alle Möglichkeiten offen. Außerdem haben wir auch mit Eurodesk Kontakt gehabt, einer Organisation, die jungen Menschen hilft, einen Auslandsaufenthalt während oder nach der Schulzeit zu organisieren.
0: Hört gerne in unsere Interviews und Berichte rein und vielleicht habt ihr ja dann Lust, das ein oder andere Land näher kennenzulernen.

0: Wir haben jetzt das Studio 1 von Radio FIPS besetzt, um unsere beiden Schulsozialarbeiterinnen, Frau Bombin und Frau Kroll, ungestört zu interviewen. Mein Name ist Tobias.
1: Mein Name ist Nico. Und da wir die Prüfungen der 10. Klasse absolviert haben, dürfen wir unsere beiden Schulsozialarbeiterinnen duzen. Anja und Sophia, könnt ihr euch kurz vorstellen?
2: Ich bin Sophia Kroll und arbeite seit 2 Jahren als Schulsozialarbeiterin an der Schowaldschule und an der Georg-Thierer-Grundschule in Rechberghausen.
3: Ich bin die Anja Bombin und ich arbeite seit 8 Jahren an der Schowaldschule in Rechberghausen.
0: Sophia, was sind denn eure Aufgaben an der Schowaldschule?
2: Tobias, das ist eine sehr gute Frage. Unsere Hauptaufgabe ist die Schulsozialarbeit. Dazu gehören zum Beispiel die Klassentrainings, wir haben Gruppenarbeit, Sozialkompetenztraining, die wir durchführen. Wir führen sehr viele Einzelgespräche mit den Schülerinnen und Schülern und dürfen zusammen mit den Schülerinnen und Schülern auch richtig coole Aktionen starten, wie zum Beispiel Kickfair.
1: Seid ihr dann nur zu zweit an der Schulwaldschule, Anja?
3: Ich bin total froh, dass wir zu zweit sind. Wir sind zurzeit sogar zu viert in der Schulsozialarbeit, weil wir haben eine ganz tolle Praktikantin bei uns, die Frau Jamalia, die uns richtig gut unterstützt. Und oft ist auch unsere Schulhündin, die Wilma, dabei. Und was ich nicht vergessen darf, unsere goldene Seele in unserem Büro ist auch noch die Maria Kammerer, die ganz dolle die Ganztagsbegleitung organisiert und das Chaos oft richtig gut lichtet.
0: Und was hat die Wilma bei euch zu tun?
3: Die Wilma hat total vielfältige Aufgaben und oft merkt man das gar nicht. Sie ist Kuschelfaktor, sie ist Spielkameradin, geduldige Zuhörerin und wenn man Stress hat, kann man sie streicheln und ruckzuck ist der Stress weg.
1: Wir haben in der Schulwaldschule ja gerade die Projektwoche. Sophia, welches Projekt leitet ihr denn?
2: Wir dürfen mit euch das Projekt Schulwaldschule rund um die Welt durchführen.
0: Sophia, worum geht es denn dabei?
2: Wir produzieren mit der großartigen Unterstützung von Radio FIPS eine Radiosendung. In unserem Projekt haben wir die tolle Möglichkeit, Interviews mit deutschen Schulen aus dem Ausland zu führen. Dabei dürfen wir nicht nur Schülerinnen und Schüler interviewen, sondern auch Lehrkräfte und Schulleitungen. Und dabei haben wir tolle Berichte und Interviews erstellt, wo es unter anderem darum geht, die Unterschiede kennenzulernen aus deutschen Schulen im Ausland und unsere Schule in Deutschland.
1: Und wie seid ihr auf das Projekt gekommen, Anja?
3: Das ist eine gute Frage. Wir haben in den letzten Jahren oft Kickfair-Projekte gemacht und wollten jetzt einfach mal andere Erfahrungen sammeln. Und durch unsere Lehrerin Frau Fuchs haben wir von dem Projekt Audiojournalismus erfahren und waren eigentlich sofort Feuer und Flamme. Nach einem Gespräch mit Rainer von Radio FIPS stand dann für uns fest, das machen wir.
0: Und wie seid ihr auf das Thema gekommen, Anja?
3: Das Motto für unsere Projektwoche an der Schule heißt die Schulwaldschule rund um die Welt. Und da war es total naheliegend, dass wir einfach gesagt haben, okay, dann begeben wir uns einfach auf eine Reise um die Welt und kontaktieren Schulen im Ausland und nehmen Kontakt auf mit Jugendlichen aus dem Ausland, um mehr über das Leben dort zu erfahren.
1: Spoilert mal ein bisschen. Auf was können sich denn die Hörerinnen und Hörer freuen, Anja?
3: Wir haben spannende Interviews geführt mit Schulen aus Europa, aus Afrika und sogar aus Südamerika. Da sind tolle Interviews und Berichte bei rausgekommen.
0: Würdet ihr nächstes Jahr das Projekt wieder machen, Sophia?
2: Oh ja, voll gerne. Wir haben mega viel Spaß und würden am liebsten nächstes Jahr nochmal ein Radioprojekt machen mit Rainer zusammen.
1: In dieser tollen Radiosendung wird ja auch super Musik gespielt. Welchen Musikwunsch dürfen wir denn für euch beide spielen?
2: Wir würden voll gerne Where is the Love von Black Eyed Peas hören.
0: Vielen Dank für das schöne Gespräch, Anja und Sophia. Jetzt können wir ja das Studio 1 wieder freigeben.
2: Wir bedanken uns ganz doll bei euch, Tobias und Nico, für das beste Interview der Welt.
3: Und wir müssen jetzt tatsächlich gehen, weil ich höre schon draußen, sind da ganz viele Kinder, die wollen das Radio 1 jetzt stürmen. Vielen Dank euch beiden.

0: Ich bin Rebecca.
1: Ich bin die Michelle. Wir kommen aus der Schulwaldschule Rechberghausen.
2: Wir interviewen heute mehrere Schüler und Schülerinnen aus der deutschen Schule aus Spanien.
1: Könnt ihr euch bitte vorstellen?
3: Hallo, wir sind Schüler der 10. Klasse der deutschen Schule Sevilla. Ich bin Juan Nieto und ich werde das Mikrofon zu meiner anderen Kollegin geben.
4: Hallo, ich bin Macarena Moyano.
5: Hallo, ich bin Ariane Bettscheider und ich bin 16 Jahre alt.
6: Hallo, ich bin Álvaro Castro und bin 16 Jahre alt.
7: Hallo, ich bin Daniel Cumplido und bin 15 Jahre alt.
1: Es freut uns, euch kennenzulernen. Vielen Dank, dass wir euch interviewen dürfen. Was gefällt euch am besten in Spanien und wo ist eure Schule eigentlich? Möchte das jemanden beantworten?
4: Ich bin Macarena und unsere Schule ist in Sevilla. Und es ist sehr schön hier zu sein, weil unser Klima sehr schön ist und auch in unserer Schule, das nicht so groß ist, die Beziehung zwischen Schüler und Lehrer sehr schön ist.
1: Ich war zwar noch nie in Spanien, aber es ist bestimmt atemberaubend. Habt ihr denn eine Schuluniform?
3: Hallo, ich bin Juan. In unserer Schule gibt es kein verpflichtendes Schuluniform, aber Eltern können gerne kaufen sehr viele Produkte mit der Schullogo, die wir haben, zum Beispiel Poloshirts oder T-Shirts. Wenn man aber in einer Schulmannschaft von Volleyball, Fußball oder Basketball sei, muss man den Trikot und die Ausrüstung der Schule tragen.
4: Ich bin Macarena. Also ist es sehr schön, diese Freiheit zu haben, weil wir so jeden Tag uns überlegen können, was wir tragen möchten. Aber auch würde es vielleicht bequemer sein, wenn wir eine Schuluniform hätten, weil es nicht so schwierig ist, jeden Tag zu entscheiden.
1: Wir haben hier in Deutschland bestimmt mehr als 10 Fächer. Wie viele Fächer habt ihr denn und was ist euer Lieblingsfach?
6: Hallo, ich bin Álvaro. Wir haben 12 Fächer. Und meine Lieblingsfächer sind Mathematik und Sport. Da wir in Mathe viel Spaß während der Unterricht haben und Sport ist natürlich macht richtig viel Spaß, weil wir Fußball spielen können.
7: Hallo, ich bin der Daniel und meine Lieblingsfächer sind auch Mathe, Sport und auch Physik. Ich persönlich bin sehr in diesem Raum, wo ich sehr die Nummern mag und ich mag es ja so, Mathe zu machen und so weiter. Und daher mag ich diese Fächer. Und dann Sport, wie mein Freund Álvaro gesagt hat, ist sehr lustig, weil wir immer Fußball spielen dürfen, wenn wir wollen.
3: Hallo, ich bin der Juan. Mein Lieblingsfach ist Physik und Sport. Ich mag sehr viel Naturwissenschaften. Und von diesen Wissenschaften mag ich Physik am liebsten. Und Sport, ja, meine Mitschüler haben es schon erwähnt, aber es ist eine sehr gute Stunde, um zu chillen und nur Fußball spielen und ein bisschen Sport zu machen.
4: Dann, ich bin Macarena. Mein Lieblingsfach ist Biologie, weil so das mich sehr viel interessiert, auch seit ich schon klein war. Auch meine Eltern, die haben Medizin studiert. Deswegen haben sie mich auch motiviert und ich möchte auch Medizin in der Zukunft studieren. Und da Biologie diese dahin trifft, ist sehr schön.
5: Hallo, ich bin Ariane und meine zwei Lieblingsfächer sind Geschichte und auch Sportgeschichte. Mir gefällt über unsere Vorfahren zu lernen und auch wegen die Aktivitäten, die wir machen. Und Sport, denn da müssen wir nicht so viel lernen und müssen wir nicht so konzentriert sein.
1: Fußball wird also auch oft in Spanien gespielt.
2: Kommen wir aber kurz zu eurer Schule. Wieso geht ihr denn auf die deutsche Schule in Spanien?
7: Ich bin Daniel und ich persönlich gehe in der deutschen Schule Sevilla. Erstens, weil mein Vater schon ein Jahr in Deutschland gelebt hat und er wollte, dass ich und meine Schwester Deutsch lernen. Und daher bin ich hier, ja.
5: Ich bin Ariane und ich bin in dieser Schule, obwohl ich erst seit der 7. Klasse hier bin ich, weil mein Vater Deutscher ist und er wollte deswegen, dass ich auch meine Sprache verbessere und auch beim Schreiben. Und auch weil diese Schule gibt mir sehr viele Optionen für die Zukunft und bereitet mich auch sehr gut vor.
1: Ihr seid ja in der deutschen Schule. Würdet ihr mal später nach Deutschland kommen?
3: Ich bin der Juan und ich würde gerne nach Deutschland kommen zu studieren. Ich finde, dass ich schon gut genug Deutsch kann, um in Deutschland zu studieren und diese Möglichkeit zu nehmen. Weil ich denke, dass die Ausbildung in Deutschland, die Karriere, die man studieren kann und vor allem die Chancen, die in Deutschland zu studieren bietet, sind sehr gut und ich möchte sie nicht verpassen.
2: Was möchtest du denn später studieren?
3: Als ich vorher gesagt habe, mag ich Physik. Also glaube ich, entweder studiere ich Physik oder irgendwelche Ingenieurwesen, muss ich aber noch entscheiden. Aber in dem Moment entscheide ich mich für Physik.
2: Ein sehr gutes Studium.
1: Was gibt es denn Besonderes auf eurer Schule, das ihr unseren Hörern kurz mitteilen möchtet?
6: Hallo, ich bin der Alvaro. Und was besonders von unserer Schule ist, dass dieses viele Möglichkeiten und Chancen für uns bietet. Wie zum Beispiel die Möglichkeit, um zu in Wettbewerbe teilzunehmen, wie zum Beispiel Jugendzitiert oder Jugendforsch.
7: Hallo, ich bin der Daniel. Und auch noch eine Möglichkeit, die unsere Schule uns bietet, ist die Möglichkeit, bei offizielle Klassenarbeiten mitzuteilen, wie zum Beispiel bei der DSD1 oder DSD2, was B1 oder B2 C1 ist, was für uns in der Zukunft eine sehr gute Sache sein wird.
5: Hallo, ich bin Ariane und unsere Schule bietet uns auch viele Austausche mit Deutschland. Die finde ich auch super, denn wir lernen, wie in Deutschland das Leben ist und wir verbessern auch unsere Sprache.
2: Als abschließende Frage, wenn ich nach Spanien in den Urlaub gehen würde, was sollte ich auf jeden Fall gesehen oder gemacht haben?
3: Ich bin der Juan und Spanien finden wir, dass es zu groß ist und zu generell. Also sprechen wir nur von Sehenswürdigkeiten und gute Sachen zu machen in unserer Stadt Sevilla. Persönlich, mein Lieblingsteil von Sevilla ist nicht ein Gebäude, sondern ein ganzes Stadtviertel, und zwar das jüdische Viertel von Santa Cruz. Dort zu spazieren ist einfach wunderbar. Die Atmosphäre ist wunderschön. Man fühlt die Geschichte der Stadt dort. Und meiner Meinung nach ist es ganz atemberaubend.
4: Ich bin Magdalena und persönlich würde ich die Real Alcázar, das ist ein arabisches Königspalast, und die Kathedrale, und wo die Symbol unserer Stadt La Giralda ist, weil das so sehr viel Geschichte hat und sehr berühmt und wichtig für unsere Stadt sind.
5: Hallo, ich bin Ariane und ich würde Maria Luisa Park empfehlen, denn es hat unterschiedliche Sachen zu besuchen, wie La Plaza de España, also der spanische Platz, was sehr berühmt ist in Spanien. Es ist ein herrlicher Platz, wo man auch mit Schiffe, mit kleinen Booten herumgehen kann. Und es gibt auch ein paar Museen in diesem Park, die sehr interessant sind.
2: Jetzt habt ihr uns sehr neugierig auf Sevilla gemacht. Ich würde gerne mal vorbeikommen.
1: Ariane, Macarena, Daniel, Alvaro und Juan, vielen Dank, dass ihr euch Zeit für uns genommen habt.
2: Und wir wünschen euch noch weiterhin viel Spaß in der deutschen Schule in Sevilla.
6: Vielen Dank, Rebecca und Michelle, für uns so ein wundervolles Erlebnis zu bieten.
7: Hallo Rebecca und Michelle, nochmal vielen Dank für die Möglichkeit, in der Radio zu sein. Das war eine sehr wunderschöne Zeit mit euch.
3: Hallo Rebecca und Michelle, vielen, vielen Dank für diese wunderbare Interview.
4: Vielen Dank, Rebecca und Michelle, für diese Interview. Das war sehr schön mit euch.
5: Vielen Dank, Rebecca und Michelle. Das hat sehr

0: Hallo, wir sind Kian und Marvin von der Schurwaldschule. Heute stellen wir euch Eurodesk vor. Dazu hatte Kian ein Interview mit Regina Pfeiffer, Projektkoordinatorin und seit 20 Jahren bei Eurodesk. Sie nahm sich Zeit, ihm Fragen rund um Eurodesk zu beantworten. Dazu werde ich ihm jetzt ein paar Fragen stellen. Kian, was ist Eurodesk eigentlich?
1: Eurodesk ist ein Verein, der Menschen, meist im Alter von 12 bis 30 Jahren, über Auslandsaufenthalte berät.
0: Und über welche Arten von Auslandsaufenthalten wird beraten?
1: Dies umfasst allgemeine Aufenthalte, unter anderem für Freiwilligendienste, Schullandheime, Sprachkurse, Schüleraustausche, Workcamps, Work and Travel und Praktikas.
0: Und wie werden diese Aufenthalte finanziert?
1: Auslandsaufenthalte außer Praktikas werden bezuschusst, manche davon sogar vollfinanziert.
0: Ah, interessant. Ist die Beratung von Eurodesk auch kostenlos?
1: Diese sind 100% kostenlos und werden von der EU-Kommission übernommen.
0: Wann kann man Auslandsaufenthalte machen?
1: Diese Auslandsaufenthalte können eigentlich immer gemacht werden. Jedoch wird empfohlen, als erstes beispielsweise in den Sommerferien einen 3- bis 4-wöchigen Testaufenthalt innerhalb von Europa zu machen.
0: Wie kann man sich über solche Aufenthalte bei Eurodesk beraten lassen?
1: Man kann sich sowohl telefonisch, per E-Mail oder auch über soziale Netzwerke wie Instagram über @rausvonzuhaus an Eurodesk wenden. Außerdem findet man Informationsveranstaltungen auf rausvonzuhaus.de, auf dem europäischen Jugendportal Messen, Jugendinformationszentren sowie in Schulen und Vereinen können ebenfalls Vorträge gehalten werden.
0: Wie kann darüber in Schulen informiert werden?
1: Für Schulen werden Informationsmaterialien, die über rausvonzuhaus.de bestellt werden können, bereitgestellt. Außerdem wäre es möglich, dass Vorträge in Schulen gehalten werden. Es wäre außerdem vorteilhaft, wenn es in Lehrplänen stehen würde.
0: Hat Frau Pfeiffer auch etwas über Auslandsaufenthalte erzählt, die sie gemacht hat? Und wenn ja, wie und wo?
1: Ja, Frau Pfeiffer war in Frankreich in einem Schüleraustausch und hat dort auch ein Praktikum gemacht. Da hat sie die Sprache kennengelernt und viel über die Schule und das Essen erfahren. Anschließend hat sie in Kalifornien studiert. Nach dem Studium war sie auch noch viel auf Reisen. Hierbei hat sie Länder wie Belgien, Finnland sowie viele weitere Länder bereist. Sie empfiehlt jedem Jugendlichen auch einen Auslandsaufenthalt zu machen.
0: Mit welchem Ziel gehen die Jugendlichen zu Eurodesk?
1: Die meisten wollen ihre Möglichkeiten über Auslandsaufenthalte erfahren. Manche wissen auch schon, was sie wollen aber wissen, wie sie sich bewerben können.
0: In welche Länder wollen die meisten Jugendlichen gehen?
1: Die meisten wollen in englischsprachige Länder. Dadurch, dass es aber so viele sind, wird empfohlen, auch andere Länder zu bereisen.
0: Was sind die Ziele von Auslandsaufenthalten?
1: Man kann neue Freunde und neue Kulturen kennenlernen.
0: Was können mögliche Hürden für junge Menschen sein, einen Auslandsaufenthalt zu machen?
1: Die meisten haben Angst vor zu hohen Kosten oder dass sie ein ganzes Jahr machen müssen, was aber nicht korrekt ist. Es geht schon ab wenigen Wochen. Außerdem haben viele Angst, alleine gehen zu müssen. Es besteht aber auch die Möglichkeit, eine Freundin oder einen Freund mitzunehmen. Manche haben auch Probleme, die Familie zu wechseln. Hierfür wird ein kurzer Aufenthalt zum Testen empfohlen.
0: Wo kann man sich konkrete Hilfe zur Vorbereitung für den Auslandsaufenthalt holen?
1: Hierfür gibt es einige Organisationen, die über Do's and Don'ts beraten. Außerdem sollte man viel über das jeweilige Land nachlesen und sich fragen, warum man dahin möchte. Am besten wäre es, wenn man davor sogar die Sprache lernt.
0: An was erkenne ich eine vertrauenswürdige Organisation?
1: Kriterien einer Organisation sind beispielsweise der Rechtssitz in Deutschland, ob sie eine Insolvenzversicherung haben und wie lange sie am Markt sind. Wenn die Organisation Qualitätssiegel hat, ist es natürlich noch besser.
0: Was für Empfehlungen gibt es für die Sommerferien?
1: Hierfür gibt es über 400 Last-Minute-Angebote.
0: Welche Unterkünfte gibt es für so einen Auslandsaufenthalt?
1: Es gibt WG-Zimmer, Einrichtungen wie Kinderheime, Gastfamilien, Jugendherbergen, Bauwegen oder Gärten.
0: Zum Schluss gesagt ist es eine sehr spannende Erfahrung. Bestimmt gibt es einige, die sich hierfür interessieren würden. Schaut einfach auf rausvonzuhaus.de oder auf Instagram auf @rausvonzuhaus vorbei.

0: Hallo, mein Name ist Florian. Ich bin Schüler der Schuwaldschule in Rechberghausen aus Deutschland.
1: Hallo, und ich bin die Anja. Ich bin Schulsozialarbeiterin an der Schuwaldschule und ihr seid heute bei Radio FIPS mit der Schuwaldschule in der Welt unterwegs.
0: Wir freuen uns heute, Selin, die derzeit in Paraguay ist, interviewen zu dürfen. Selin, kannst du dich bitte kurz vorstellen?
2: Ja, sehr gerne. Ich bin Selin, ich bin 23 Jahre alt und bin Youth Leader bei Kickfair.
0: Wie lange bist du denn dann noch in Paraguay, Selin?
2: Also jetzt genau bin ich seit 2 Monaten hier und noch bin ich 4 Monate hier, also insgesamt dann 6 Monate.
1: Und was machst du gerade in Paraguay?
2: Ich mache gerade ein Praktikum bei Kickfair und ich war schon mal in Paraguay 2023, um die Partnerorganisation zu besuchen, weil ich mich eben ganz viel bei Kickfair engagiere. Und momentan mache ich eben mein Praktikum zu meiner Ausbildung als Sportfachfrau bei Kickfair. Und da hat sich so die Gelegenheit geboten, wieder nach Paraguay zu kommen. Und da habe ich direkt Ja gesagt.
0: Selin, du hast gerade Kickfair erwähnt. Kannst du das bitte für die Zuhörer, die es nicht kennen, kurz erklären?
2: Ja, sehr gerne. Und zwar ist Kickfair eine Organisation, die Straßenfußball als Lernmethode benutzt, an Schulen mit Jugendlichen was zu organisieren. Und ich habe damals auch, als ich in der 8. Klasse war, Kickfair kennenlernen dürfen an meiner Schule und quasi dann Kickfair organisieren dürfen an meiner Schule. Und nach der Schule darf man dann weitermachen, wenn man möchte, als Youth Leader und gibt dann quasi sein Wissen weiter an Jüngere, die dann an ihrer Schule Kickfair organisieren.
0: Ich bin selber seit 5 Jahren in Kickfair. Selin, was ist denn der Unterschied zwischen dem deutschen Kickfair und dem aus Paraguay?
2: Also wir haben tatsächlich sehr, sehr viele Gemeinsamkeiten hier mit der Partnerorganisation Wacapipopo, nennt sich die. Die hier spielen nämlich auch Straßenfußball in 3 Halbzeiten. Nur bei Kickfair ist es so, dass wir bestimmte Regeln benutzen, Fairplay-Regeln und auch Regelkarten. Wir haben auch Teamer, die quasi diese 3 Halbzeiten moderieren. Das ist hier ein bisschen anders. Aber hier werden auch ganz klar die 3 Halbzeiten von Jugendlichen im Alter von 13 bis 18 Jahren durchgeführt, wie auch bei Kickfair.
1: Ja, das klingt wirklich sehr nach dem Kickfair, was wir hier in Deutschland spielen. Und es gibt ja auch in jedem Land so ganz, jedes Land hat so seine ganz eigene Kultur. Selin, du kennst ja nun Deutschland und bist jetzt zum zweiten Mal in Paraguay, wie du gerade gesagt hast. Welche kulturellen Unterschiede gibt es denn?
2: Ganz klar habe ich gemerkt, dass die Menschen hier sehr, sehr spontan sind und auch Pläne sich auch mal ändern können innerhalb von sehr kurzer Zeit. Das habe ich jetzt gemerkt, als wir vorletzte Woche haben wir hier nämlich ein Eröffnungsturnier zum Projekt Common Ground organisiert. Also bei Kickfair kenne ich das halt so, dass wir halt eine ganz klare Struktur haben. Die Jugendlichen dürfen quasi selber entscheiden, wo sie sich partizipieren möchten, was sie machen möchten. Hier ist das ein bisschen anders. Hier geben die Erwachsenen noch ein bisschen vor, was zu tun ist, weil diese Unterstützung einfach noch gebraucht wird. Aber was ich sehr toll finde, ist, dass jetzt eben auch das Projekt Common Ground hier angefangen hat. Und Common Ground steht ja für Jugendliche. Und genau, das ist hier so ein bisschen, wird das hier auch eingeführt.
1: Das heißt, also in Paraguay wirkt das alles viel spontaner und ja viel flexibler, oder?
2: Genau, so auch wie in den 3 Halbzeiten. Ein Beispiel dafür wäre, dass bei Kickfair gibt es ja ganz klare Fairplay-Regeln, Karten, wo sich die Kinder dann quasi Regeln aussuchen dürfen für die Halbzeit, wo sie dann Straßenfußball spielen. Hier ist es so, dass spontan entschieden wird, über welches Thema gesprochen wird, weil sich das immer sehr, sehr schnell ändern kann. Mal ist es, geht es um Bedürfnisse, mal geht es um Gefühle, dann geht es auch mal um das Thema Vertrauen. Und das ist ja auch ganz spontan und flexibel.
1: Da sollten wir uns ein bisschen was fürs Kickfair, für unser Kickfair-Orga-Team mitnehmen. Danke für die vielen Tipps.
2: Gerne, gerne.
0: Selin, ich habe herausgefunden, dass man in Paraguay 2 Sprachen spricht, Spanisch und Guarani. Welche Sprache spricht man denn bei dir in der Region?
2: Also bei mir ist es so, ich bin gerade momentan in der Hauptstadt Asunción. Hier wird ganz klar viel Spanisch gesprochen, aber viele, auch Jugendliche, benutzen auch ein paar Wörter aus dem Sprachgebrauch Guarani. Das sind dann so Sätze, die sich halt aus der Sprache Guarani und Spanisch bilden. Aber da, wo ich auch letzte Woche war, und zwar in Paipipu, da sprechen ganz viele Kinder, die noch 5, 6, 7 Jahre alt sind, eigentlich nur Guarani und müssten dann quasi Spanisch noch lernen. Also meistens ist immer Guarani die Erstsprache bei den meisten Familien und dann kommt erst das Spanisch mit der Schule.
1: Selin, ja. Du hast jetzt immer wieder was von Paipuku erzählt. Ich glaube, unsere Zuhörer, also ich selber habe mit Florian mich vorhin ganz viel damit beschäftigt, aber unsere Zuhörer, die wissen ja gar nichts damit anzufangen. Kannst du relativ kurz was über Paipuku erzählen für unsere Zuhörer?
2: Ja, klar. Und zwar, Paipuku ist ein Internat, das liegt im Chaco, Gran Chaco, Paraguay. Das ist circa so 2,5 Stunden von der Hauptstadt Asunción entfernt. Also relativ irgendwo im Nirgendwo. Und zwar ist es ein Internat, wo Kinder vom Alter von 5 bis 18, 19 Jahren bleiben, besuchen quasi Schule Paipuku und bleiben dann da auch für 9 Monate innerhalb der Schulzeit, weil nämlich hier die Ferien immer 3 Monate im Sommer sind, also bei uns dann Winter quasi. Und genau, da machen sie dann quasi ihren Abschluss und gehen dann ins Berufsleben raus. Und Paipuku ist ganz besonders, weil da sind auch Handys verboten. Er ist sehr traditionell gehalten. Es gibt quasi verschiedene Kurse, die man besuchen kann als Schüler, wie zum Beispiel Nähkurse, aber auch Schreinereien. Dann gibt es auch einen Tanzkurs, wo traditionelle paraguayische Tänze auch geübt werden, getanzt werden.
0: Selin, weißt du auch noch was über die Schule und den Alltag dort? Wie sind denn die Gemeinsamkeiten und Unterschiede zu den deutschen Schulen?
2: Was ganz, ganz interessant ist, die Schüler dürfen hier ihre Uhrzeit auswählen, wann sie zur Schule gehen. Es gibt nämlich zwei verschiedene Zeiten, wo man zur Schule geht, einmal morgens und einmal nachmittags. Und da hatte ich auch gefragt, ich so, ja, wie macht man das denn? Ja, die Eltern oder man selber sucht halt aus, ob man quasi nachmittags zur Schule gehen möchte oder vormittags. Und dann gibt es hier quasi zwei verschiedene Arten von Schulen. Einmal die Grundschule, die bis zur 8. Klasse geht oder bis zur 9., glaube ich, war das. Und dann gibt es das Colegio, also das ist dann alles, was danach kommt, wo dann die Eltern sind 9. bis ich glaube 13. oder so ist das. Und dann macht man quasi seinen Abschluss und kann dann studieren oder arbeiten gehen.
0: Also Uhrzeiten aussuchen, das hätte ich früher auch gern gehabt in der Schule,
2: Ja.
0: ist schon cool. Selin, gibt es aus deiner Sicht noch irgendwas, was man unbedingt über Paraguay wissen muss?
2: Das ist eine super Frage. Ich wünsche jedem, diese Erfahrung machen zu können, weil ich finde, Paraguay ist wirklich ein wundervolles Land, was eher unbekannt ist, was jetzt Lateinamerika betrifft, als jetzt zum Beispiel Brasilien oder Kolumbien oder Mexiko. Aber es ist wirklich sehr traditionell und hat sehr leckeres Essen auf jeden Fall und sehr viele Feiertage, die ich hier auch wirklich genieße. Also hier wird ganz viel gefeiert, es gibt immer wieder Festivals und tatsächlich hat auch Paraguay einen sehr großen Anteil einer deutschen Bevölkerung, was ich vorher auch nicht wusste. Und zwar nennen sich diese Leute Mennonitas, die sind, glaube ich, damals in den 20er Jahren oder so hier eingewandert und wohnen hier. Also es gibt ganz viele Communities, deutsche Communities hier auch, die wirklich auch nur Deutsch sprechen, die ich bisher noch nicht besucht habe, aber auch besuchen möchte in Zukunft dann hoffentlich, weil ich das sehr, sehr interessant finde. Genau.
1: Selin, das hört sich richtig gut an. Ich wünsche dir einfach eine gute Zeit in Paraguay.
0: Ja, und dann bedanken
2: Dankeschön.
0: wir uns, dass wir dich interviewen dürfen und wünschen dir noch einen schönen Tag.
2: Vielen, vielen Dank.

0: Wunderschöne Sandstrände, idyllische Hügellandschaften und zahlreiche Seen. Mein Name ist Tobias.
1: Mein Name ist Nico und wir stellen euch heute das atemberaubende Land Litauen vor. Litauen liegt in Nordosteuropa und ist das südlichste Land der drei baltischen Staaten.
0: Außerdem sind über 14% der Landfläche Naturschutzgebiete. Das Klima in Litauen ähnelt dem in Deutschland. Die Amtssprache in Litauen ist Litauisch. Außerdem wird auch Russisch und Polnisch gesprochen.
1: Litauen hat eine Fläche von 65.000 Quadratkilometern. Das heißt, dass es über 5 Mal in Deutschland reinpassen würde. Die Einwohnerzahl beträgt 2,8 Millionen. Davon sind ungefähr 400.000 Kinder und Jugendliche.
0: Die Kinder und Jugendliche aus Litauen leben eigentlich wie wir. Einige Kinder sind jedoch von Armut geprägt. 8% aller Kinder in Litauen haben keine Schulbildung. Das betrifft vor allem junge Mädchen.
1: Typische Sportarten in Litauen sind eigentlich genau wie hier: Basketball, Fußball und Eishockey. Ein bekannter litauischer Basketballspieler ist Rimantas Kaukėnas.
0: Die Musikrichtung in Litauen ist eher weniger modern. Die meiste Musik sind Volkslieder. Einige bekannte Titel sind Labas Rytos von Biblio und Paulus Kasus von Hakšīda.
1: Das litauische Schulsystem ähnelt dem deutschen. Jedoch erfolgt die Benotung von einer Skala von 1 bis 10. Es gibt nur eine deutsche Schule in Litauen. Jedoch wird Deutsch in vielen Schulen unterrichtet.
0: Um nach Litauen zu kommen, benötigt man in der Regel 1,5 bis 2,5 Stunden Flugzeit. Außerdem kann man mit der Fähre fahren, was aber 20 Stunden braucht. Eine Autofahrt dauert etwa 10 bis 12 Stunden.
1: Die besten Sehenswürdigkeiten in Litauen sind das Strandleben in Palanga. Dort gibt es viele Cafés, Bars und Restaurants. Die Burg auf dem Wasser namens Trakai ist bekannt für das historische Museum, das sich in der Burg befindet.
0: Das sind nur ein paar Beispiele für Sehenswürdigkeiten. Wie ihr hört, gibt es in Litauen viel zu sehen. Vielleicht könnte es bei eurer nächsten Urlaubsreise ein gutes Reiseziel sein.

0: Litauen ist ein schönes Land im Norden Europas. Frau Lamprecht stammt gebürtig aus diesem Land und hat sich mit Nico und Tobias darüber unterhalten.
1: Wir sind hier an der Schuhwaldschule und ich bin Tobias.
2: Mein Name ist Nico und heute haben wir einen Gast im Radio, Frau Lamprecht. Würden Sie sich bitte gerne einmal vorstellen?
3: Ich bin Frau Lamprecht. Ich komme aus Litauen und bin schon ziemlich lange da, seit 32 Jahren. Und ich arbeite an der Schuhwaldschule.
2: Frau Lamprecht, was mögen Sie denn am meisten in Litauen?
3: Litauen ist ein sehr schönes Land. Im Sommer sehr grün, sehr viel Wald. Es gibt nicht so viele Bewohner in Litauen, bloß 3 Millionen circa. Die Menschen sind sehr entspannt. Also wenn ich nach Litauen komme und am Flughafen oder am Busbahnhof stehe und dieses entspannte Reden höre, dann bin ich zu Hause.
1: Das hört sich ja schön an, Frau Lamprecht. Wie oft sind Sie denn in Litauen?
3: Also in den letzten 6-7 Jahren war ich sehr oft da, vielleicht so bis zu 5 Mal, weil ich pflegebedürftige Familienangehörigen hatte.
2: Frau Lamprecht, welche Verwandten haben Sie denn noch in Litauen?

0: Das Klima, es ist wärmer hier als in Litauen. Man hat 2 Monate länger die warme Jahreszeit. Dann gefällt mir die Ehrlichkeit der Deutschen. Da weiß man, wo man bei einem Menschen dran ist. Und natürlich, wie gut das Leben, der Alltag geregelt ist. Es gibt viele Regeln, aber sie erleichtern auch.
1: Hatten Sie denn Probleme am Anfang, als Sie nach Deutschland gekommen sind?
0: Ja, ich habe die Sprache nicht gekonnt und musste zuerst Deutsch lernen. Und die Menschen hier sprechen ja Schwäbisch und ich dachte, sie sind mir alle böse, weil sie beim Sprechen den Unterkiefer vorgeschoben haben. Ich dachte, was haben sie mit mir? Was für ein Problem. Und dann später, als ich die schwäbische Mentalität verstanden habe, war ich entspannter. Ja, und ich habe ziemlich lange gebraucht, bis ich richtig gute Freunde gefunden habe.
1: Sie haben ja gesagt, dass Sie am Anfang Schwierigkeiten mit der Sprache hatten. Weicht die Sprache Litauisch stark von Deutsch ab?
0: Sie weicht ziemlich stark vom Deutsch ab. Litauisch gehört zu der baltischen Sprachfamilie. Es gibt nur 2 Sprachen in dieser Familie, Litauisch und Lettisch. Und grammatikalisch ist sie eigentlich schwieriger, aber anders als Deutsch. Und Deutsch ist dem Englischen ähnlich, aber ich konnte am Anfang sie nicht sprechen. Deshalb brauchte ich ein bisschen Zeit, bis ich Deutsch gelernt habe.
2: Das hört sich aber sehr schwierig an. Fiel es Ihnen denn schwer, einen Beruf zu finden?
0: Es hat ziemlich lange gedauert. Ich habe in Litauen als Lehrerin gearbeitet. Als ich hierher kam, konnte ich diesen Beruf nicht ausüben, weil das Fach gar nicht gab. Ich habe in Litauen Litauisch unterrichtet. Und dann habe ich beschlossen, hier neu zu studieren. Und ich habe 3 Jahre nach Ankunft in Deutschland angefangen, Kunsttherapie zu studieren. Als ich fertig war, gab es in diesem Bereich ganz wenige Arbeitsstellen. Da habe ich Kreativkurse gegeben in meiner eigenen Werkstatt, an verschiedenen Volkshochschulen, bis ich dann eine Stelle an der Schule gefunden habe. Eigentlich wollte ich nicht mehr in der Schule arbeiten und so kam es dazu, dass ich jetzt hier in der Schule bin. Ich brauchte einfach einen sicheren Job.
1: Frau Lambrecht, was genau machen Sie denn jetzt in der Schuhwaldschule?
0: Ich bin pädagogische Assistentin. Ich bin mit dem Lehrer im Unterricht. Ich unterrichte nicht, ich kümmere mich um die einzelnen Schüler. Ich schaue, was sie brauchen, was sind ihre Sachen, was verstehen sie nicht. Also ich schaue sehr viel den Schülern über die Schulter. Ich bin eigentlich ganz nah am Schüler dran, ob sie das merken oder nicht.
2: Welche Unterschiede gibt es denn zwischen den unterschiedlichen Schulen?
0: Das ist schon lange her, als ich in Litauen gearbeitet habe. Als ich dort gearbeitet habe, hat man sehr viel frontal unterrichtet. Und die Schüler saßen da und mussten nur zuhören. Es gab keine Gruppenarbeit, keine Projektarbeit. Und das finde ich in Deutschland sehr gut. Und man muss sich das Thema selber erarbeiten oft. Also man ist viel aktiver beim Lernen. Das finde ich gut an der deutschen Schule. Und die Schüler sind auch sehr aktiv im Schulleben. Wir haben ja SMV, sie können ihre Wünsche äußern. Wir haben den Vertrauenslehrer. Also in der Hinsicht ist die deutsche Schule viel besser, finde ich. In deutschen Schule gibt es ja die Schulsozialarbeit und das haben wir damals nicht gehabt. Und das finde ich sehr gut. Es gibt viele Schüler, die noch extra Hilfe brauchen und einen Zuhörer, der sich mit ihren persönlichen Problemen beschäftigt.
1: Frau Lambrecht, vermissen Sie es denn, Lehrerin in Litauen zu sein?
0: Eigentlich nicht. Mir gefällt meine Arbeit hier sehr gut.
2: Wir kommen jetzt langsam zum Ende des Interviews. Haben Sie einen bestimmten Musikwunsch?
0: Ja, ich möchte gern ein Lied von Sade hören. Man hört sie so gut wie nie im Radio. Das Lied heißt The Sweetest Gift.
2: Hören Sie gerne die Künstlerin? Und wenn, wissen Sie etwas über die Künstlerin?
0: Sie ist aus den 80ern, 90ern Jahren. Sie ist britische Künstlerin. Ihr Vater ist Afrikaner und die Mutter Engländerin. Und ihre Musikrichtung ist Soul und ein bisschen Jazz. Und sie hat sehr schöne Texte. Ihre Musik ist einfach schön.
1: Da müssen wir gleich sofort mal reinhören. Vielen Dank für Ihre Zeit, Frau Lambrecht, und für das schöne Interview.
0: Ich bedanke mich auch. Es hat mir Spaß gemacht.

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3: Hallo und herzlich willkommen zu unserer Radiosendung der Schurwaldschule Ausrichtbarkhausen.
4: Diese Anmoderation für Litauen wird nicht wie die Sandstrände von Litauen die längste Europas sein und es geht auch nicht nur um Litauen, sondern auch um Ausschnitte von Höhepunkten der drei vorigen Sendungen: Spanien, Paraguay sowie Äthiopien und weiteren Ländern, deren Höhepunkte vielleicht so hoch sind wie die höchsten litauischen Wanderdünen. Wir hoffen, ihr habt viel Spaß beim Zuhören.

Ich habe mit Selin ein Interview geführt, als sie für Kickfair auf Dienstreise in Paraguay war. Gerne möchte ich euch noch mehr über Paraguay erzählen, aber nicht über die Sachen, die ihr einfach so googeln könnt, sondern über eine ganz spezielle Schule, die es in Paraguay gibt. Es ist eine Internatsschule und sie heißt Paipuku. Paipuku befindet sich mitten im Zentrum von Paraguay. Das nicht ohne Grund, weil die Schülerinnen und Schüler der Schule aus ganz Paraguay kommen. Sie sind oft in der Schule, weil der Schulweg zu anderen Schulen viel zu weit wäre, um ihn an einem Tag zu bewältigen. Paipuku ist eine Internatsschule, das heißt, die Schülerinnen und Schüler leben dort und gehen nicht jeden Tag nach Hause. Das nicht ohne Grund, weil die Schülerinnen und Schüler der Schule aus ganz Paraguay kommen. Sie sind oft in der Schule, weil der Schulweg zu anderen Schulen viel zu weit wäre, um ihn an einem Tag zu bewältigen. Paipuku ist eine Internatsschule. Das heißt, die Schüler und Schülerinnen leben dort und gehen nicht jeden Tag nach Hause. Das Internat gibt es seit 1965. Es wurde von Padre Pedro Shaw, einem belgischen Missionar, gegründet und wurde Paipuku genannt, was großer Mann heißt. Dies ist eine Anspielung auf die Größe des Geistlichen, der fast 2 Meter groß war. Heute leben im Internat 500 Kinder. Es sind oft Kinder von Kleinbauern und Ureinwohnern. Diese sind im Alter zwischen 5 und 18 Jahre alt. Sie leben von Februar bis November im Internat und sind nur für 3 Monate bei ihren Eltern. Dies müsst ihr euch mal vorstellen. 5-jährige Kinder, die nur 3 Monate im Jahr zu Hause bei ihren Eltern sind. Echt crazy. Was tun die Kinder und Jugendlichen nun eigentlich quasi das ganze Jahr in dem Internat? Ich sage, sie lernen leben. Zwar stehen auch ganz normale Schulfächer wie Lesen, Schreiben und Rechnen auf dem Stundenplan, aber noch viel mehr geht es darum, ganz viel davon zu lernen, was sie in ihrem Leben brauchen. Die Kinder lernen, sich selbst zu versorgen, indem sie ihre eigenen Lebensmittel anbauen, diese pflegen, ernten und anschließend ihr Essen daraus zu kochen. Zur Landwirtschaft gehört auch die Viehhaltung. Das bedeutet, die Kinder sind auch im Stall dabei, melken die Kühe, halten die Ställe sauber und sind sogar beim Schlachten dabei. Darüber hinaus lernen die Kinder und Jugendlichen beispielsweise auch nähen und Wäsche zu waschen. Das klingt alles nach sehr viel Arbeit, aber auch ein bisschen Freizeit gehört natürlich dazu. Hier möchte ich euch kurz über Partiti erzählen. In mittlerweile vielen deutschen Schulen wird das auch gespielt, heißt bei uns aber Kickfair. Ich bin seit 5 Jahren bei uns an der Schuwaldschule beim Kickfair dabei. Wir spielen Straßenfußball, aber vielmehr geht es darum, in unserer Schule und in anderen Schulen ganze Kickfair-Turniere zu organisieren und durchzuführen. Bei Partiti und Kickfair wird Fußball unter besonderen fairen Bedingungen gespielt. Es gibt 3 Halbzeiten. In der ersten Halbzeit vereinbaren die Teams miteinander besondere Fairplay-Regeln. Zum Beispiel alle jubeln bei einem Tor, auch für die gegnerische Mannschaft. Oder niemand darf während des Spiels sprechen. In der zweiten Halbzeit wird gespielt. Und in der dritten Halbzeit treffen sich nochmal alle, sprechen über das Spiel und geben sich gegenseitig Fairplay-Punkte. Wenn ihr mehr darüber erfahren möchtet, schaut euch doch gerne mal die Homepage von Kickfair e.V. an. Damit habe ich den Bogen von Paraguay zurück nach Deutschland gesponnen und bin am Ende meines Berichts angelangt. 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

Hallo, ich bin Lisa und ich habe meine Freundin Varia interviewt. Sie kommt aus der Ukraine und ist wegen des Kriegs, der dort herrscht, vor ein paar Jahren nach Deutschland gekommen. Beim Interview habe ich sie gefragt, wenn du entscheiden könntest, ob du in Deutschland bleiben oder wieder in die Ukraine zurückgehen möchtest, wie würdest du dich dann entscheiden? Sie hat mir geantwortet, dass es ihr hier zwar gefalle und sie sich wohlfühle, aber ihr Herz schlage für die Ukraine. Ich möchte herausfinden, was ihr in der Ukraine so doll gefallen könnte und habe mich auf eine Recherchereise begeben. Ich habe viele schöne Dinge herausgefunden, angefangen bei Orten, über die ich von Bildern sagen kann, dass sie wirklich schön aussehen müssen. Über die örtliche Landschaft kann ich nur eins sagen, wow, die ukrainische Landschaft beinhaltet Sonnenblumenfelder, Wälder, schöne Flüsse, Wiesen und Seen. Und sogar ein Meer gibt es, das Schwarze Meer, im Süden der Ukraine, ein wahres Urlaubsparadies. Auch leckeres Essen gibt es, am bekanntesten ist wohl Borscht, eine Suppe aus roter Beete und Weißkohl. Diese Informationen über das Essen habe ich von der Webseite salzig-süß-lecker. Die Farben der Flagge der Ukraine haben eine ganz besondere Bedeutung. Blau steht für den Himmel, über der Steppe Offenheit, Frieden und Freiheit. Gelb symbolisiert das reife Weizenfeld, Fruchtbarkeit, Wohlstand und die Verbundenheit mit der Natur. Diese Informationen habe ich auf Bofa-Dublet gefunden. Ich mag ja sehr gerne Sagen und Märchen. Deshalb habe ich recherchiert und bin auf der Webseite Fairy Tales fündig geworden. Gefunden habe ich die Erzählung Wie ein Fisch in der Luft und ein Hase im Wasser schwamm, die ich euch nun in Kurzform erzählen werde. In der Geschichte geht es um ein altes Ehepaar. Die Frau des Mannes erzählte alles im ganzen Dorf herum. Eines Tages fand der Mann einen Topf voller Gold und Silber. Der Mann überlegte, wie er den Topf nach Hause bringen konnte. Doch das war unmöglich, wenn seine Frau nichts davon wissen durfte. Also vergrub der Mann den Topf voll Gold und Silber wieder und fuhr auf den Markt, wo er einen Hecht und einen Hasen kaufte, die beide noch lebten. Den Hecht hing er auf einen Baum und der Hase landete in einem Netz gefangen um den Rand eines Bachs. Dann ging der Mann wieder nach Hause und sagte zu seiner Frau, dass er im Wald einen Topf voll Gold gefunden habe, nachdem sie ihn geschworen hatte, es niemandem weiterzuerzählen. Also gingen die beiden in den Wald und der Mann erzählte, dass Fische auf Bäumen gedeihen würden und vierbeinige Tiere im Wasser. So wies der Mann unbemerkt auf den Hecht im Baum und den Hasen im Wasser hin. Dann nahmen sie den Topf voll Gold und gingen wieder nach Hause. Die Frau lud immer öfter Leute zum Essen ein, bis es dem Mann genügte und der Frau sagte, sie würde keinen Cent mehr von ihm bekommen. Daraufhin ging die Frau zum Gouverneur und beschwerte sich über ihren Mann. Der Gouverneur ging mit ein paar anderen Leuten zu dem Mann und fragte ihn, doch der Mann leugnete alles. Da erzählte die Frau von dem Fisch im Baum und dem Hasen im Wasser. Doch sie wurde nur ausgelacht, sogar so sehr, dass sie immer schweigen und ihrem Mann gehorchen musste. Von einem Teil des Goldes kaufte der Mann Waren und zog in die Stadt, um einen Laden zu eröffnen und lebte den Rest seines Lebens in Frieden. Frieden ist auch das, was sich wahrscheinlich alle in der Ukraine wünschen. Ich hoffe, das klappt auch bald. Dann könnte Varia auch vielleicht erstmal nur in den Urlaub in die Ukraine fahren. Bei all dem, was ich an Bildern über die Ukraine gesehen und gelesen habe, kann ich nun voll verstehen, dass sie zurückkehren möchte. Aber sie soll nach ihrem Urlaub auch wieder nach Deutschland kommen und mit mir die Schulbank teilen. Ich würde sie nämlich sehr vermissen, wenn sie nicht mehr da wäre. Damit komme ich zum Ende meines Berichts. Vielen Dank fürs Zuhören.

0: Gruppe sind die Schülerinnen und Schüler der Schurwaldschule Rechbackhausen. Wir freuen uns, dass ihr heute zuhört. Ich bin Lisa und heute interviewe ich Varia über das tolle Thema Schule in der Ukraine. Varia, stell dich doch bitte mal vor.
1: Hallo, ich heiße Varia und ich habe die ersten Schuljahre meines Lebens in der Ukraine verbracht.
0: Varia, ich weiß ja, dass du noch nicht immer in Deutschland zur Schule gegangen bist. Wie war das denn so auf deiner alten Schule?
1: Es war schön und das Schulsystem war anders, weil es war viel schwieriger als hier in Deutschland und das war wie so ein Wechsel für mich.
0: Varia, du hast ja erzählt, dass etwas an deiner Schule schwer war. Was war das?
1: Also es waren halt die Fächer. Ich war in so einer Klasse, die extra befördernd ist für Mathe und Englisch. Und Mathe und Englisch fielen mir eigentlich nie leicht, deswegen war es ein bisschen schwieriger.
0: Oh je, das klingt ja schwer. Was hat dir am besten gefallen?
1: Das Essen hat mir auch sehr gefallen. Wir hatten in der Mensa und wir sind jeden Tag zum Essen mit meiner ganzen Klasse gegangen. Und danach hat mir auch die Betreuung gefallen, weil man durfte machen, was man wollte.
0: Wie sah der Schulhof dort aus?
1: Wir hatten einen Spielplatz und wir hatten auch ein Fußballfeld, aber wir durften nicht rausgehen, meistens nur in der Betreuung. Und im Winter durften wir auch nicht drinnen bleiben, weil es war richtig kalt.
0: Weißt du, warum ihr in der Pause nie auf den Pausenhof durftet?
1: Nee, tatsächlich weiß ich es nicht. Ich weiß nur, dass wir immer in der Betreuung draußen waren.
0: Oje, Varia. Aber Schule ist ja nicht nur Pause, sondern auch Unterricht. Welche Fächer gab es denn in deiner Schule?
1: Also wir hatten Mathe, Deutsch hatten wir damals noch nicht, das kriegen wir erst in der 5. Klasse. Wir hatten Englisch, wir hatten Ukrainisch, dann hatten wir noch Literatura, also das ist sowas Ukrainisches, Schreiben und Lesen. Dann hatten wir noch Kunst und noch viele andere Fächer.
0: Was war denn dein Lieblingsfach?
1: Also mein Lieblingsfach war Mathe und Englisch, weil ich war nicht gut, aber ich habe es gemocht.
0: Was hat dir denn besonders an Mathe und Englisch gefallen?
1: Mir hat am Englisch sehr viel gefallen, weil wir sehr viel gesprochen haben und ich mag auch Sprachen lernen deswegen. Und bei Mathe weiß ich jetzt nicht so genau, weil ich mag es nicht mehr, aber ja, es hat mir halt gefallen. Ah, jetzt fällt mir ein Witz zum Thema Schule ein.
0: Boah, cool, echt, erzähl mal.
1: Mamo, а можна я піду погуляю? З уроками розібрався? Ні. От і уроки без тебе сумують.
0: Und was heißt der Witz auf Deutsch übersetzt?
1: Mama, darf ich rausgehen und spielen? Hast du deine Hausaufgaben erledigt? Nein. Siehst du, deine Hausaufgaben vermissen dich auch.
0: Oh, der Witz klingt ja wirklich lustig. Hattet ihr eigentlich eine Schuluniform an deiner Schule?
1: Nein, eigentlich nicht. Es ist genauso wie in Deutschland, aber am ersten Tag der Schule könnten wir eigentlich schwarz-weiß tragen, aber sonst eigentlich nicht.
0: Womit wir schon beim Thema Farben sind, was ist eigentlich deine Lieblingsfarbe?
1: Meine Lieblingsfarbe ist blau und pink, weil ich sie mag und ich meistens nur Klamotten in diesen Farben habe.
0: Wow, blau und pink sind echt zwei schöne Farben. Bevor wir zum Ende kommen, noch eine persönliche Frage. Fühlst du dich hier in Deutschland wohl oder möchtest du wieder zurück nach Hause?
1: Ich würde sagen, ich möchte zurück nach Hause, weil es gefällt mir zwar hier und ich fühle mich auch wohl, aber ich vermisse meine Heimat sehr.
0: Das kann ich gut verstehen, Varia. Wenn ich in deiner Lage wäre, würde es mir bestimmt auch so gehen. Zum Abschluss darfst du dir noch ein Lied wünschen.
1: Ich würde mir das Lied Mamo von Skriabin wünschen, weil es geht um meine Mutter und ich wünsche es mir sehr.
0: Warum erinnert es dich denn an deine Mutter?
1: Es erinnert mich an meine Mutter, weil der Künstler, der das Lied geschrieben hat, davon singt, dass egal wie alt man wird, immer das kleine Kind von der Mutter bleibt.
0: Das ist aber ein schöner Gedanke. In das Lied muss ich gleich mal reinhören. Und das war's auch schon. Danke, Varia, dass du dich bereit erklärt hast, etwas über die Schule in der Ukraine zu erzählen.
1: Danke, dass ihr mich interviewt habt. Es hat mir sehr viel Spaß gemacht.
0: Und jetzt sagen wir Tschüss und danke, dass ihr zugehört habt.
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0: Wir sitzen hier im Tonstudio der Schulwaldschule Rechberghausen. Ich bin Marvin und darf heute unsere Schulleitung interviewen. Stellen Sie sich doch mal vor, Frau Hilbig.
1: Hallo Marvin, vielen Dank für die Einladung. Mein Name ist Sabine Hilbig, ich bin Schulleiterin der Schurwaldschule in Rechberghausen, bin 56 Jahre alt und seit 2015 hier an der Schurwaldschule Rektorin und bin glücklich hier zu sein.
0: Was haben Sie denn vor 2015 gemacht?
1: Bevor ich natürlich Rektorin wurde, war ich erstmal Lehrerin an verschiedenen Schulen, bin seit 1995 Lehrerin und war in Heidenheim als allererstes, dann in Faxenfeld, dann in Mutlang und jetzt in Rechberghausen in der Schurwaldschule.
0: Wir haben ja das Thema die Schurwaldschule rund um die Welt. Frau Hilbig, waren Sie schon mal in einem anderen Land an einer Schule?
1: Als Lehrerin war ich noch nicht an einer anderen Schule, aber als Reisende habe ich tatsächlich eine Schule in Tansania besucht.
0: Cool, was haben Sie denn da erlebt?
1: Bevor ich das Erlebnis schildere, hat es eine kleine Vorgeschichte. Ich komme ja aus Schwäbisch Gmünd und in Schwäbisch Gmünd gibt es die Josefschule für Kinder, die einfach nicht gut hören können. Und da hatte ich eine Kollegin, mit der ich befreundet war und die bat mich, als sie hörte, ich reise nach Tansania, ob ich nicht einen Brief an die Kolleginnen in Tansania mitnehmen könnte. Denn dort ist eine Außenstelle der Josefschule von Schwäbisch Gmünd. Ich habe den Brief also dort abgegeben. Man muss dazu wissen, die Josefschule in Schwäbisch Gmünd ist auch unterstützt von Franziskanerinnen, Nonnen, die dort eben die Schülerinnen und Schüler, die auch nicht gut hören können, unterstützen, ihre Sprache trotzdem sprechen zu können und auch zur Schule gehen zu können.
0: Was ist denn da so besonders daran?
1: Ich habe erzählt bekommen, dass Kinder, die Behinderungen haben, also wenn man nicht gut hört, hat man ja auch eine Hörbehinderung, dass die Eltern sich so schämen für ihr Kind, dass sie das nicht in die Schule schicken. Und deswegen hat man diese Schule dort auch aufgebaut und Werbung gemacht für diese Schule, damit einfach auch diese Kinder eine Chance haben, Bildung zu erfahren und eben auch ihr Leben selber dann in die Hand nehmen zu können.
0: Wir haben Interviews mit Schülerinnen und Schülern aus Äthiopien, aus Zentralafrika geführt. Für Personen, die sich geografisch nicht so gut auskennen, wo liegt Tansania?
1: Tansania liegt in Ostafrika, südlich vom Äquator. Die Insel Sansibar liegt auf gleicher Höhe im Indischen Ozean.
0: Frau Hilbig, haben Sie sonst noch ein Erlebnis, was Sie von dort erzählen können?
1: Ganz besonders war für mich, dass ich ein besonderes Gericht zum Essen bekam, als ich dort die Schule besucht habe. Die Nonnen dort kommen ja aus Baden-Württemberg, also echte Schwäbinnen, und die haben den einheimischen Köchinnen und Köchen in der Küche von dieser Schule beigebracht, Spätzle zu kochen. Und so bekam ich Spätzle mit Soße zu essen mitten in Tansania.
0: Das ist sehr interessant, Frau Hilbig. Sie waren ja bestimmt auch in anderen Ländern auf der Welt. Können Sie uns da Ihr Lieblingsland mitteilen?
1: Das fällt mir sehr schwer, aber Frankreich ist schon eins meiner Lieblingsländer.
0: Können Sie uns Beispiele nennen, warum Sie das so schön finden in Frankreich?
1: Die Landschaft ist einfach sehr toll. Ich war schon in der Bretagne, also am Atlantik, wunderschöne Landschaft. Ich habe sehr freundliche Einheimische auch kennengelernt, also die wirklich auch sich freuen, Deutsche kennenzulernen. Vor allem in Südfrankreich ist mir das passiert, in der Provence. Und ich spreche die Sprache so gerne und das Essen ist sehr gut.
0: Eine deutsche Schule in Frankreich haben wir nicht im Programm, aber aus Paraguay. Waren Sie denn da schon mal?
1: Also in Mittel- oder Südamerika war ich noch gar nicht. Spanisch sprechend war ich nur auf den Kanarischen Inseln und habe dort auch meinen Urlaub verlebt.
0: Frau Hilbig, können Sie Spanisch?
1: Leider nicht.
0: Dann bleiben Sie einfach an der Sendung dabei. Wir haben nämlich eine deutsche Schule aus Spanien in unserem Projekt dabei. Frau Hilbig, was halten Sie eigentlich von diesem Radioprojekt?
1: Also ich finde es ein ganz tolles Projekt. Ich habe im Vorfeld auch mit Frau Bombin und Frau Kroll gesprochen, unseren Schulsozialarbeiterinnen von unserer Schurwaldschule, und war schon ganz gespannt, was ihr auf die Beine stellt, weil es ist ein tolles Medium einfach auch, um Menschen zum Zuhören zu bewegen und einfach auch Neues kennenzulernen.
0: Und da wir ja eine Radiosendung machen, gehört auch gute Musik dazu. Was für einen Titel dürfen wir für Sie spielen, Frau Hilbig?
1: Also ich habe viele Lieder, die mir gefallen. Ich mag auch Jazz und deswegen würde ich mir von Ella Fitzgerald und Louis Armstrong Cheek to Cheek wünschen.
0: Vielen Dank für das nette Interview mit Ihnen, Frau Hilbig. Ich wünsche Ihnen weiterhin viel Spaß.
1: Vielen Dank für deine Einladung, Marvin. Mir hat es echt auch sehr viel Spaß gemacht, mit dir zu reden.
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0: Wenn man an Urlaub denkt, hört man oft von Ländern wie Italien oder Griechenland. Aber es gibt ein Land, das oft unterschätzt wird, aber unglaublich viel zu bieten hat. Albanien. Mit seinen wunderschönen Stränden, hohen Bergen und spannenden Städten wird es immer mehr zu einem Geheimtipp. Viele Menschen nennen Albanien sogar das verborgene Juwel Europas. Es ist ein Land, das viele überrascht. Auf Social Media sieht man immer häufiger Videos von traumhaften Orten und viele fragen sich, warum kennt das eigentlich nicht jeder? Das Besondere ist, dass man in Albanien oft Plätze entdeckt, die noch nicht von Touristen überfüllt sind. Wer gerne schwimmt, kann an Stränden mit glasklarem Wasser entspannen. Wer Abenteuer mag, kann wandern gehen und hohe Berge erklimmen, Höhlen entdecken oder mit einem Boot durch versteckte Buchten fahren. Manche Orte sehen so schön aus, dass man nicht glauben kann, dass sie in Europa liegen. Auch die Hauptstadt Tirana ist alles andere als langweilig. Dort gibt es wunderschöne Häuser, große Plätze, moderne Einkaufszentren und viele Orte, an denen sich Jugendliche treffen. Die Stadt verändert sich ständig und wirkt jung, modern und voller Energie. Für Schülerinnen und Schüler könnte es interessant sein, dass viele junge Menschen in Albanien Deutsch lernen. Es gibt internationale Schulen mit Deutschunterricht, dadurch entstehen viele Verbindungen zu Deutschland und einige Jugendliche träumen davon, später in Deutschland zu arbeiten oder zu studieren.
1: Natürlich spielt auch Essen eine große Rolle. Besonders beliebt sind Börek, ein knuspriger Teig mit verschiedenen Füllungen, und Tavukossi, eines der bekanntesten Nationalgerichte. Dazu gibt es frischen Fisch, leckeres Fleisch und viele süße Spezialitäten. Wer gerne Neues ausprobiert, wird in Albanien auf jeden Fall fündig. Musik ist für viele Jugendliche in Albanien sehr wichtig. Internationale Stars wie Dua Lipa oder Rita Ora haben albanische Wurzeln und machen das Land weltweit bekannt. Moderne Musik, Festivals oder Konzerte gehören heute genauso zu Albanien wie die traditionellen Feste. Was viele am meisten beeindruckt, sind die Menschen. Menschen aus Albanien gelten als sehr gastfreundlich. Viele Touristen erzählen, dass Albanien nicht nur ein schönes Urlaubsziel ist. Es ist ein Land voller Überraschungen, Abenteuer und Erlebnissen. Man kann neue Orte entdecken, spannende Dinge erleben und gleichzeitig eine interessante Kultur kennenlernen. Zusammenfassend kann man sagen, dass Albanien viel mehr Aufmerksamkeit verdient. Es ist modern, abwechslungsreich und bietet für Jugendliche genauso viel wie für Erwachsene. Wer nach einem Ort sucht, der anders ist als typische Reiseziele, sollte Albanien unbedingt auf seine Wunschliste setzen.

0: Wir sind die Schülerinnen der Schurwaldschule Rechbackhausen und wir berichten heute über das Land Äthiopien. Man spricht dort knapp 100 Sprachen. Die wichtigste Sprache davon ist Amharisch. Das Land liegt in Ostafrika und die Hauptstadt von Äthiopien ist Addis Abeba. Die Hinreise von Deutschland nach Äthiopien beträgt mit dem Flugzeug 8 Stunden und 40 Minuten. Die Luftlinie zwischen Göppingen und der Hauptstadt liegt damit bei ca. 5240 Kilometer. Diese Reise ist sehr gefährlich, wegen der fragilen Sicherheitslage. Die Einwohnerzahl beträgt knapp 139 Millionen. Davon sind ca. 50 Millionen Leute Kinder und Jugendliche. Dies sind viel mehr Einwohner als in Deutschland. Die Hauptreligionen sind das Christentum und der Islam.
1: Die Währung des Landes ist Birr. Die Fläche von Äthiopien beträgt ca. 1.104.000 Quadratkilometer. Eine der berühmtesten Sehenswürdigkeiten sind die Felsenkirchen von Lalibela. Das traditionelle Gericht dort ist Dorowot. Außerdem ist es das Ursprungsland des Kaffees.
2: Äthiopien beherbergt eine faszinierende Tierwelt. Neben klassischen Savannentieren wie Elefanten, Löwen und Giraffen hat das Land auch seltene Hochlandbewohner, wie den äthiopischen Wolf, den Gelada-Pavian und den

0: haben wir in dieser Sendung der deutschen Schule in Äthiopien gehört. Jetzt werden Katja und Paulina mit Schülern und Schülerinnen von dort sprechen.
1: Können wir jetzt unsere Fragen stellen?
2: Ich heiße Jona und habt ihr eine Turnhalle in eurer Schule?
3: Hallo, ich bin der Piero und ich gehe auch in die 7. Klasse. Und ja, wir haben eine Sporthalle in unserer Schule.
4: Hallo, ich heiße Emata und ich wollte wissen, ob ihr eine Kantine habt.
5: Wir haben eine Cafeteria, die benutzen wir meist nach der Schule oder wenn wir Mittagsschule haben.
6: Hallo, ich heiße Raffaela und ich frage mich, ob ihr so Events habt, so am Wochenende, oder trifft ihr euch nur in der Schule?
3: Nee, eigentlich haben wir keine Events am Wochenende. Vielleicht haben wir so am Fasching irgendwie, so dass wir halt so eine Party machen, aber so am Wochenende eigentlich nicht.
7: Hallo, ich heiße Markan und ich habe eine Frage. Habt ihr Festen in der Schule?
5: Ja, wir feiern meist Fasching.
8: Hallo, ich heiße Tobias und ich bin 11 Jahre alt. Und meine Frage ist, auf welchen Gott glaubt ihr?
9: Ja, ich bin christlich.
5: Ich auch.
3: Und ich auch.
8: Orthodox oder katholisch?
5: Ich bin katholisch, ich bin evangelisch.
3: Und ich bin auch katholisch.
10: Ich heiße Amran und ich wollte eine Frage stellen. Wie viele Pausen habt ihr insgesamt in einem Tag und wie viele Minuten?
3: Also Minutenpausen zum Beispiel, es gibt eine große und 5 kleine Pausen. Zum Beispiel die kleinen gehen 5 Minuten und eine große Pause, die geht 20 Minuten. Also die 20 Minuten Pause ist immer nach der 3. Stunde.
11: Ich habe noch eine Frage. Ich heiße Armin und wie lang ist euer Sommerferien?
12: Die Sommerferien sind bei uns 6 Wochen lang.
13: Hallo, ich bin Mohammed. Ich habe eine Frage und die Frage ist, wann fangen eure Sommerferien an? Und noch eine, gibt es viele Suspendierungen, gibt zum Beispiel, gibt es Schulverweise und so raus von der Schule, wenn man irgendwas macht?
5: Also bei uns gibt es auch Suspendierungen und unsere Sommerferien beginnen Ende Juli.
10: Ich heiße Amran und unsere Sommerferien startet am 26. Juni und endet am August 21.
5: Ich habe noch eine Frage. Habt ihr Winterferien?
6: Hallo, ich heiße Raffaela und dieses Jahr hatten wir 3 Wochen Winterferien. 184 Tage Schule mit so 3 Ferien inzwischen und viele 1 Tage Ferien, weil bei Äthiopia Feier muss auch die Schule zu sein. Weil es gibt viele Äthiopier in dieser Schule.
14: Hallo, ich heiße Setna und wie viele Schüler habt ihr in eurer eine Klasse?
12: In unserer Klasse sind es 30 Schüler.
15: Hallo, ich heiße Markan. Habt ihr AGs in der Schule?
3: Ja, wir haben AGs in der Schule, zum Beispiel so Sport-AGs oder BK oder so.
16: Ich heiße Natai. Habt ihr Nachmittagunterricht in eurer Schule?
12: Ja, haben wir am Montag und am Donnerstag.
6: Hallo, ich heiße Raffaela und was für Fächer habt ihr denn so?
5: Physik, Chemie, Deutsch, Mathe, Englisch, Französisch, IS, Technik, Kunst, Sport.
6: Was ist IS und Technik?
5: IS ist Alltagsernährung und Kultur, da kocht man und lernt man, wie man mit Messern und so umgeht.
3: Ja, und Technik, da baut man Sachen oder wie, man lernt halt was, zum Beispiel Stromversorgung und so.
6: Okay, danke.
11: Hallo, ich heiße Armin. Bis wie vierte Klasse geht eure Schule?
12: Also bei der Werkrealschule geht es bis zur 9. und bei uns Realschüler geht es bis zur 10.
11: Ich bin der Heinrich und ich wollte fragen, habt ihr einen großen Schulkomfort? Irgendwie mit so Volleyball oder Basketball oder?
3: Ja, wir haben einen großen Schulhof.
11: Und habt ihr nachmittags so AGs, also so Fußball oder irgendwie sowas?
3: Das kommt drauf an, wenn man in der Ganztagsbetreuung ist, dann macht man erst die Hausaufgaben und dann kann man so in eine AG reingehen. Und dann kann man alles spielen, was man
16: Hallo.
3: Will.
16: Hallo, ich heiße Natai. Habt ihr ein Fußballfeld in eurer Schule?
3: Ja, wir haben einen roten Platz in unserer Schule.
6: Ich heiße Raffaela und was sind eure Hobbys?
5: Ich bin Paulina und ich backe gerne in meiner Freizeit, koche gerne in meiner Freizeit und mache Leichtathletik.
12: Ich bin Katja und ich treffe mich meistens mit Freunden draußen und ich mache auch Leichtathletik.
10: Ich heiße Amran und wir als ein Klasse haben ein Musik ausgesucht und es heißt Dai Dai von Shakira.
17: Vielen Dank, dass wir mitmachen durften.
18: Ja. Danke.
10: Danke.
5: Dankeschön.
12: Danke.

0: Auch in dieser Sendung habt ihr über deutsche Schulen in europäischen Ausland Informationen bekommen.
1: Auch um Ausschnitte von Höhepunkten der drei vorigen Sendungen Spanien, Paraguay sowie Äthiopien und weiteren Ländern.
2: Wir wünschen euch viel Spaß weiterhin auf Radio FIPS. Wir, das sind die Schülerinnen und Schüler der Schowaldschule Rechberghausen.

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1: 1. Juli 2026, genau die Hälfte des Jahres haben wir hinter uns. Es ist 20 Uhr und hier sind 2 Stunden Langläufer auf Radio Fips. Die Sendung für alles, was zu lang ist, schon lange nicht mehr zu hören war oder Ihrer und unserer Meinung nach schon lange mal ins Radio gehört. Am Mikrofon in dieser Stunde ist Bernd Fischer. Schönen guten Tag.

Für den extra langen Longsong geht es heute nach Italien. Zu einer der spannendsten modernen Progressive Rock Bands, Baroque Project. Gegründet wurde die Band 2003 vom Keyboarder und Komponisten Luca Zabini. Ihr Markenzeichen ist die Verbindung von klassischer Barockmusik, symphonischem Rock, Jazz und eingängigen Melodien. Inspiriert von Größen wie Emerson, Lake & Palmer, entstanden über die Jahre hochgelobte Alben wie zum Beispiel Seven Seas, aus dem wir jetzt Track Nummer 6 mit dem schönen Namen Hamburg hören.

Einer der bewegendsten Songs von Bruce Springsteen ist The River. Veröffentlicht wurde das Lied 1980 auf dem gleichnamigen Doppelalbum und erzählt die Geschichte eines jungen Paares, dessen Leben durch eine ungeplante Schwangerschaft eine ganz andere Richtung nimmt. Mit seiner eindringlichen Mundharmonika und der melancholischen Stimmung gilt The River als einer der emotionalsten Songs von The Boss, Bruce Springsteen.

Ein Blick zurück in die 1990er. DC Talk. Das US-Trio startete ursprünglich als christliche Hip-Hop-Formation, entwickelten sich aber schnell zu einer einflussreichen Rockband. Ihr größter Erfolg war das Album Jesus Freak von 1995 und daraus jetzt der Titelsong.

was gibt es denn Historisches über den 1. Juli zu berichten? Kanada entsteht. Durch den Zusammenschluss der Provinzen Ontario, Quebec, Nova Scotia und New Brunswick. 1979. Der erste tragbare Kassettenspieler, der Sony Walkman, kommt in den Verkauf und revolutioniert das Musikhören. Ich hatte gleich mehrere von den Dingern, die bis heute funktionsfähig in meiner Vitrine stehen. 5 ist Trümpf. Mit diesem Werbeslogan wurden am 1. Juli 1993 die 5-stelligen Postleitzahlen in der Bundesrepublik Deutschland eingeführt. Ein gelber Handschuh mit dem Namen Rolf war der Werbeträger dafür. 1.7.2004. Die Raumsonde Cassini-Huygens tritt erfolgreich in den Orbit des Planeten Saturn ein und liefert in den folgenden Jahren spektakuläre Erkenntnisse über den Ringplaneten und seine Monde. 1. Juli 1991 wird in vielen Ländern der internationale Joke Day gefeiert. Der Tag soll Menschen dazu ermutigen, mit Humor den Alltag aufzulockern. Ha ha ha. Lustig.

Die Geburtstagskinder des Tages. Am 1. Juli 1646 wurde der Universalgelehrte Gottfried Wilhelm Leibniz geboren. Mit seinen Arbeiten in Mathematik, Philosophie und Naturwissenschaften zählt er bis heute zu den bedeutendsten Denkern Europas. Auch die britische Prinzessin Diana, Princess of Wales, kam am 1. Juli 1961 zur Welt. Als Prinzessin der Herzen wurde sie weltweit für ihr soziales Engagement und ihre Nähe zu den Menschen geschätzt. Der Schauspieler Dan Aykroyd, bekannt aus Filmen wie Ghostbusters oder Blues Brothers, hat heute Geburtstag. Und musikalisch wird der Tag durch die kanadische Sängerin Debbie Harry bereichert, die auch heute Geburtstag hat. Wir gratulieren allen Geburtstagskindern.

ich schon lange nicht mehr gehört habe. Und was man kaum glauben kann, sind die Dire Straits. Bevor mir jetzt aber irgendjemand das Gegenteil beweist, spiele ich ganz schnell was. When It Comes to You.

einer Mail stand zu lesen, die Oldies würden etwas zu kurz kommen. Kann das sein? Wir schaffen Abhilfe. England Dean und John Ford Coley. Ursprünglich kamen die beiden aus der Rock- und Folkrock-Szene. Damit hatten sie aber keinen richtigen Erfolg. Und so entwickelten sie schnell ihren eigenen Stil zwischen Pop, Softrock und harmonischen Singer-Songwriter-Sound. Westward Wind.

Wenn es eine Band gibt, über die man im Internet so gut wie nichts findet, kann man im Allgemeinen davon ausgehen, dass das einen guten und nachvollziehbaren Grund hat. Bei den Hunting Cows hingegen verstehe ich das nicht, denn die machen echt gute Musik und hätten es verdient, erwähnt zu werden. Meet Me on Sunday.

erste Stunde Langläufer ist schon wieder vorbei. Kollege Ralf Zerwonka ist heute leider verhindert. Er hat mir aber ein paar Longsongs hier gelassen. Hoho, mein lieber Herr Gesangverein. Also, wir hören uns. Bis gleich.

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Kollege Ralf Zerbonka ist heute leider, wie schon erwähnt, verhindert. Dafür hat er mir aber hier ein paar Langläufer hergelegt, die sich gewaschen haben. Zum Beispiel den hier. Bright Eye Bryson. Die Band wurde im Jahr 2000 in Stockholm gegründet und gilt bis heute als Geheimtipp in der Prog-Szene. Besonders bekannt sind ihre monumentalen Stücke, die locker mal über 20, ja sogar 30 Minuten dauern können. Nach mehreren hochgelobten Alben erschien 2019 mit We, also V, der Abschluss ihres zweiteiligen Konzeptwerkes The Magican Chronicles. Und genau den Song hören wir uns jetzt an.

Wow, wirklich monumental. Über 37 Minuten lang, aber keineswegs langweilig. Bright Eye Bryson und The Magician Chronicles. Schweden ist ja ein gutes Pflaster für Prog-Fans und deswegen bleiben wir da und kümmern uns gleich um den nächsten Monumentalsong. Moon Safari und Teen Angel meets the Apocalypse. Ein ziemlich langer Name, aber bei 21 Minuten fällt der nicht weiter auf.

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